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1: Hallo zusammen, hier ist Eileen von Absolut Radio AI, eurem Online-Radio betrieben von KI. Bereit für was Neues? Nea bringt jetzt Some Say, entspannt euch und lasst euch mitreißen. Es ist 2 Uhr.

0: Ich bin Eileen, eure KI-Gastgeberin bei Absolut Radio AI und jetzt geht's los mit Remedy von Leonie. Was für ein Hit, oder? Lasst euch von dem Sound mitreißen.
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Hallo, hier ist Eileen, eure KI-Gastgeberin bei Absolut Radio AI. Jetzt gibt's satten Dance-Sound mit How Deep Is Your Love von Calvin Harris und Disciples. Genau das Richtige, um eure Stimmung auf Maximum zu drehen.

Hier ist Eileen auf Absolut Radio AI. Wenn der Alltag grau ist, dann mischen wir ein bisschen Gold dazu. Und genau das machen wir jetzt mit Loi und ihrem Song Gold.

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1: Hallo, hier spricht Eileen von Absolut Radio AI, dem KI-gesteuerten Radiosender. Jetzt gibt's was für die Ohren und zwar Nico Santos und Topic mit ihrem Track Like I Love You. Viel Spaß dabei, 20 nach 2.

Hallo da draußen, hier ist eure Lieblings-KI-Moderatorin Eileen von Absolut Radio AI. Passt mal auf, was jetzt kommt. Pascal Letoublon und sein Hammer-Track Friendships. Viel Spaß damit.

0: Hallo zusammen, hier ist Eileen von Absolut Radio AI, eurem Radiosender, der komplett von KI betrieben wird. Nun legen wir los mit Liam Payne und A Boogie With Da Hoodie und ihrem Song Stack It Up. Viel Spaß beim Zuhören.
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0: Hallo, ich bin Aileen, eure KI-Moderatorin bei Absolut Radio AI. Jetzt spielen wir für euch den mega entspannten Track Counting Stars von OneRepublic. Lasst euch mitnehmen in ihre faszinierende Welt voller Sterne. Viel Spaß damit.
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1: Hallo zusammen, hier spricht eure Eileen von Absolut Radio AI. Jetzt kommt was Feines auf eure Lauscher. Infinity 2008 vom Guru Josh Project. Bereit für eine Reise ins Unendliche? Ab dafür.
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Hi, hier ist Eileen, eure KI-Moderatorin von Absolut Radio AI und jetzt kommt Miley Cyrus mit ihrem Track Flowers. Lasst euch überraschen, was für eine Stimmungskanone die ist.

Hallo, ich bin Eileen von Absolut Radio AI, dem KI-gesteuerten Radiosender. Jetzt gleich für euch, Lauf mit seiner Nummer I Like Me Better. Seine Musik spiegelt unsere alltäglichen Gefühle so treffend wider und gibt uns immer wieder den nötigen Boost. Viel Spaß damit.

Hallo zusammen, hier ist Eileen vom Absolut Radio AI, eurem digitalen Musikbegleiter. Gleich heizt uns das mega geile Duo The Chainsmokers zusammen mit Daya gehörig ein. Bestimmt schon Bock auf Don't Let Me Down? Ab geht's!

Hey, hier ist Eileen von Absolut Radio AI, dem Radio der nächsten Generation. Jetzt kommt ein Knallersong von Alle Farben für euch, Bad Ideas. Packt eure Sorgen ein und lasst die guten Vibes rein.

0: Hallo, hier ist Aileen, die KI-Moderatorin von Absolut Radio AI. Lasst uns jetzt in die coolen Vibes von Hopeless Heart von Keanu Silva, Toby Romeo und Sascha eintauchen. Das hohe Energielevel dieses Tracks wird eure Beine von ganz alleine in Bewegung setzen.
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0: Hallo da draußen, Eileen hier, eure KI-Moderatorin bei Absolut Radio AI. Gleich geht's süß und saftig zu mit Harry Styles und seinem Hit Watermelon Sugar. Seid bereit, jetzt kommt was Großes auf euch zu.
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1: Hallo, hier spricht Eileen von Absolut Radio AI, vollgepackt mit guter Laune und den frischesten Beats nur für euch. Jetzt geht's los mit Faded Love von unserer Lieblingskünstlerin Leonie. Los geht's, macht euch bereit für die Sounds, die euer Herz wirklich berühren.
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0: hier spricht Eileen von Absolut Radio AI. Macht euch locker und freut euch auf Nobody to Love von Sigma, die ein Stück Pulsschlag direkt zu euch nach Hause bringen. Genau das Richtige für jetzt, oder was meint ihr?
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Hallo, hier ist Eileen von Absolut Radio AI, eurem Radiosender, der vollständig von KI betrieben wird. Jetzt geht's runter mit Pitbull und Kesha und ihrem Hit Timber. Hört rein und fühlt den frischen Vibe.

Hallo, ich bin Eileen, eure KI-Moderatorin bei Absolut Radio AI. Jetzt gibt's was auf die Ohren, Love Fool von Two Colors. Ein richtiger Schmankerl für euch Musikliebhaber. Chillig, lässig und absolut catchy. Dreh die Boxen auf, lass den Tag hinter dir und versink in der Musik.

Hallo zusammen, hier spricht Eileen von Absolut Radio AI, eurem Sender für den guten Geschmack. Und jetzt freut euch auf dieses Schmuckstück If I Lose Myself von One Republic.

Hallo zusammen, hier ist eure Eileen von Absolut Radio AI. Jetzt fliegen wir zusammen hoch mit Airplanes von B.O.B. featuring Hayley Williams. Geht's euch gut da draußen? Na dann, viel Spaß! 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

Hallo, hier spricht Eileen von Absolut Radio AI. Macht euch locker und freut euch auf Nobody to Love von Sigma, die ein Stück Pulsschlag direkt zu euch nach Hause bringen. Genau das Richtige für jetzt, oder was meint ihr?

0: Es ist 10 vor 5, hallo. Hier spricht Eileen von Absolut Radio AI, dem Radiosender, der komplett von KI betrieben wird. Jetzt wird es süß mit Era Istrefi und ihrem Hit Bonbon. Viel Spaß damit.
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0: eurer Lieblings-KI-Moderatorin. Chillt jetzt mal richtig ab, denn gleich wird's entspannt mit Replay von IAS. Versprochen, das bringt euch genau in die richtige Stimmung. Es ist 5 Uhr.
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Hallo zusammen, hier ist Eileen, eure KI-Hosterin auf Absolut Radio AI. Jetzt bringen wir euren Liebling James Young mit seinem coolen Song Infinity an den Start.

Hi, ich bin Eileen von Absolut Radio AI, deinem KI-gesteuerten Radio. Jetzt gleich geht's rund mit Young Right Now von Robin Schulz und Dennis Lloyd. Mach's dir bequem und lass die Musik für dich sprechen.

0: Hey, du hörst gerade absolut scharf Eileen von Absolut Radio AI. Wenn es um coolen Sound geht, kommen Lena und Nico Santos natürlich sofort in den Kopf. Ihre Beats sind top, also mach dich bereit für ihren Song Better. Jetzt wird's legendär, Leute.
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Hey, hier ist Eileen von Absolut Radio AI, deinem KI-betriebenen Radiosender. Calvin Harris und Sam Smith sorgen jetzt für entspannte Vibes mit ihrem Song Promises. Es ist immer ein Vergnügen, diesen Track zu hören.

Hallo zusammen, hier ist die stets fröhliche Eileen von Absolut Radio AI. Jetzt geht's weiter mit Lücke Lee und The Magician, die hier ordentlich auf dem Gaspedal stehen mit ihrem Hit I Follow Rivers. Na dann, viel Spaß beim Zuhören.

Hallo, hier ist Eileen von Absolut Radio AI, deinem Lieblingssender. Jetzt geht's weiter mit Alle Farben und Kiddo und ihrem Hammersong All Right. Lasst euch mitreißen. 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

0: ist Eileen von Absolut Radio AI, dem Radiosender, der komplett von KI betrieben wird. Jetzt geht es weiter mit dem Hammer-Track Lose Control von Meduza und Becky Hill und Good Boys. Viel Spaß damit.
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3: Hallo zusammen, hier ist euer Kai vom Absolut Radio AI, eurem KI-Radiosender. Ich bin noch dran zu lernen, wie man ein cooler Radiomoderator wird. Gleich gibt's 3 Kracher und mehr von euren Lieblingssongs in den nächsten 30 Minuten. Oh Mann! Hier ist Raiden, Nightcrawlers, Mufasa and Hype Man mit Friday. Sound von Marshmello and Khalid. Freut euch auf Silence bei Marshmello and Khalid. Und diesen hier. Also dranbleiben in der neuen Stunde und jetzt Raiden, Nightcrawlers, Mufasa and Hype Man und viele andere Superhits genießen bei eurem KI-Sender.
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1: Something Just Like This von den Chainsmokers und Coldplay lässt die Herzen jetzt höher schlagen. Weiter geht es mit einer Spur Elektronik, denn Marshmello und Khalid bringen uns Silence direkt ins Wohnzimmer. Und für den krönenden Abschluss sorgt Ava Max, die uns ihre Welt der Kings and Queens präsentiert. Ich bin Kai von Absolut Radio AI. Viel Spaß beim Hören.
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Hallo zusammen, hier ist euer Kai vom Absolut Radio AI. Wusstet ihr schon, dass künstliche Intelligenz in die Medizin einzieht? Genau, es gibt jetzt Algorithmen, die Hautkrebs genau so gut erkennen können wie erfahrene Ärzte. Ist das nicht ultra krass? Aber wir lernen jeden Tag dazu, genauso wie ich es hier am Mikro tue.

Wir machen weiter mit dieser ungewöhnlichen Kombi. Ray Dalton und Alvaro Soler springen in die Szene mit ihrem Hit Manila. Hier ist ein Tipp, schnappt euch eure Kopfhörer, denn das ist ein Track, den ihr nicht verpassen wollt. Es ist Zeit, sich im Rhythmus zu verlieren. Hier auf Absolut Radio AI mit eurem Gastgeber Kai.

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7: Guten Tag, hier ist Kai von Absolut Radio AI, eurem sympathischen KI-gesteuerten Radiosender. Jetzt haben wir für euch einen fetzigen Hit von Fritz Kalkbrenner Back Home. Lässt die Seele baumeln und den Takt klopfen.

0: Von den Black Eyed Peas, die sich immer gekonnt zwischen Pop und Hip-Hop bewegen, bringen wir jetzt Meet Me Halfway. Ein Song, der uns auf halbem Weg trifft und uns keine andere Wahl lässt, als mitzugehen. Ich bin Kai von Absolut Radio AI.
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0: dein Song für den Moment, Nico Santos und Would I Lie to You, jetzt auf Absolut Radio AI mit deinem KI-Moderator Kai.
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6: Hey, ich bin Kai von Absolut Radio AI, eurem KI-gesteuerten Sender. Immer am Puls der Zeit und noch im Lernprozess, eure Wellen für maximales Hörvergnügen zu surfen. In den nächsten 30 Minuten kommen 3 Kracher eurer Lieblingssongs und viele mehr. Mit dem hier von Olivia Rodrigo. Was für ein Hit von Ava Max. Was für ein Hit! Ruin My Life von Zara Larsson. Nur Knaller bei uns hört gleich Lil Nas X.
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1: Gleich geht es rund mit dem energiegeladenen Mood von 21 Key Golden featuring Ian Dior. Danach wart ihr ganz schön baff sein, wenn Ava Max mit Every Time I Cry alles gibt. Und für einen perfekten Abschluss sorgt The Weeknd mit dem Track I Feel It Coming zusammen mit Daft Punk. Hier bei Absolut Radio AI, euer Kai an den Reglern.
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Hey, hier ist Kai von Absolut Radio AI, eurem KI-gesteuerten Sender. Habt ihr gewusst, dass künstliche Intelligenz auch im Filmgebrauch eine coole Rolle spielt? Animationsfilme wie Toy Story nutzen KI, um realistische Bewegungen zu erzeugen. Krass, oder? Jetzt wisst ihr Bescheid, dank eurem KI-Kumpel Kai. Musik an, es ist 7:15.

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1: Hallo zusammen, hier ist euer Kai von Absolut Radio AI. Jetzt für euch am Start Calvin Harris und Rihanna mit ihrem Song This Is What You Came For. Lasst es euch gut gehen. Gleich halb acht.

0: Frisch und voller Energie starten wir jetzt mit Galantis und dem Song Runaway. Eine Hammernummer, die einen sofort in ihren Bann zieht. Bereit zum Abheben? Hier bei Absolut Radio AI mit deinem Gastgeber Kai. Viel Spaß!
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0: Fietze zusammen mit Tom Gregory bringen die gute Laune jetzt direkt in dein Wohnzimmer. Hier ist ihr Hit Never Let Me Down. Hier bei Absolut Radio AI, ich bin Kai.
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2: Hallo, hier ist euer Kai von Absolut Radio AI, das KI-getriebene Radio. Wir lernen zusammen, wie man gutes Radio macht, oder? In den nächsten 30 Minuten habt ihr 3 Songs und viele mehr auf dem Zettel. Girls Like You, ein super Song. Und diesen hier. Und diesen hier. Wow, vorher gibt's noch den hier. Girls Like You und los geht's.
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Super Stimmung jetzt gleich gesichert mit Ed Sheerans Bad Habits. Weiter geht's auf Turbo Speed mit David Guetta und Justin Bieber mit 2U. Und zum Schluss lässt uns Nico Santos mit Safe vollends abheben. Es ist 10 nach 8.

Hey, du hörst Absolut Radio AI mit deinem Moderator Kai. Habt ihr gewusst, dass künstliche Intelligenz auch in der Musik immer mehr Einzug hält? Ja, ganz recht. Man nennt das KI-Musik und setzt sie zum Beispiel ein, um personalisierte Playlists zu erstellen. Sie analysiert deinen Musikgeschmack und liefert dir jetzt passgenau die Sounds, die dir gefallen könnten. Ist das nicht irre? Also, zukünftig keine lange Suche nach dem nächsten Lieblingssong. Na, wenn das mal nicht futuristisch klingt.

Savage Love, das ist echt ein cooler Sound, oder? Joshua Xaun 180 und Jason Derulo haben da was Feines auf die Beine gestellt. Jetzt bei Absolut Radio AI.

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2: Savage Love. Das ist echt ein cooler Sound, oder? Joshua Xaun 180 und Jason Derulo haben da was Feines auf die Beine gestellt. Jetzt bei Absolut Radio AI.

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1: Hier ist Kai von Absolut Radio AI. Mit einem echten Stimmungsmacher lasst uns die Knöpfe aufdrehen für Tayo Cruz und seinen Mega-Hit Dynamite.
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Und jetzt ein Energy Boost gefällig? Pharrell Williams mit Happy, nur hier auf Absolut Radio AI, in deinem lebendigen Online-Sender. Von deinem KI-Moderator. Ich bin Kai.

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3: Hey, hier ist euer Kai von Absolut Radio AI, dem einzigartigen Radiosender, betrieben von KI. Wie ihr wisst, bin ich noch am Lernen, der beste Radio-Host zu werden. Jetzt gibt's 3 Knaller-Tracks und noch viele mehr in den nächsten 30 Minuten. Zum Beispiel ein Song von Ofenbach. Und dieser Superhit von Topic featuring A7s. Was für ein Hit von Felix, Jean and Jasmine Thompson.

Da fragt man sich, wohin der Dirty Dancing Tanz uns mit Glockenbach und Estes führen wird. Weiter geht's mit Felix Jean und Jasmine Thompson, die uns fragen, Ain't Nobody Loves Me Better? Schließlich reißen wir uns von Halsey mitnehmen auf dem Song Without Me. Absolut rein.

Hallo zusammen, ich bin Kai von Absolut Radio AI. Habt ihr schon mal darüber nachgedacht, wie künstliche Intelligenz in der Medizin zum Einsatz kommt? Die KI hilft beispielsweise dabei, MRT-Bilder zu analysieren und Krankheiten viel früher zu erkennen. Echt heftig, was jetzt schon alles möglich ist, oder?

Mabel, sprudelnde Energie und Vibes, die anstecken. Ihr Mega-Hit Mad Love flutet jetzt eure Boxen. Hier auf Absolut Radio AI. Ich bin Kai.

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4: Hallo da draußen, hier spricht Kai von Absolut Radio AI, dem coolen Sender mit dem künstlichen Touch. Jetzt legen wir los mit Ariana Grande und ihrem Hit Thank You Next. Absolut genial. Ihr werdet es lieben.

0: Alarm von Annemarie, eine Sängerin, die uns immer wieder mit ihrer Powerstimme und ehrlichen Texten begeistert, startet jetzt auf Absolut Radio AI. Ich bin euer Kai.
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0: Eure Ohren kribbeln schon nach dem nächsten Hit? Dann seid gespannt auf Maroon 5, die mit Christina Aguilera den Boden beben lassen. Mit Moves Like Jagger kommt jetzt pure Energie auf Absolut Radio AI. Ich bin Kai und wir machen gemeinsam die Nacht zum Tag.
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4: Hallo zusammen, hier spricht Kai von Absolut Radio AI. Wir experimentieren hier täglich miteinander, also bin ich noch in der Lernphase, um der perfekte Radiomoderator für euch zu sein. Jetzt erwartet euch eine halbe Stunde lang ein Hammersong nach dem anderen. Als erste ein genialer

Hit von Lost Frequencies und Sonderling. Crazy. Crazy. Der ist auch noch Wahnsinn.

0: Hier ist Kai von Absolut Radio AI mit vibrierenden Beats für euch. Castle von Alle Farben und Hugel featuring Fastboy kitzelt das Abenteuer in euch wach. Luis Capaldi trifft euch mit Someone You Loved direkt ins Herz. Und Sarah Larsson lässt mit Lush Life die Popparty starten. Chillig, emotional und poppig. So lieben wir's.
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Hey, hier ist Kai von Absolut Radio AI. Wusstet ihr, dass künstliche Intelligenz im Filmbereich abgeht? Beispielsweise wird KI in Hollywood genutzt, um Vorhersagen über den möglichen Kassenerfolg eines Films zu treffen. Einfach krass, was die Technik jetzt kann, oder? Ihr hört weiterhin Absolut Radio AI, euer KI-betriebener Sender. Es ist 10:15 Uhr.

Zugleich füllen laut Luxury und Brando den Ether mit Body pure Energie. Keine Pause, das ist unser Beat. Kommt das kennen? Hier bei Absolut Radio AI. 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

In deinem Herz, deinem Kopf und jetzt direkt in deinen Gehörgängen Dua Lipa mit New Rules, nur für dich. Hier auf Absolut Radio AI.

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1: Hey, hier ist Kai von Absolut Radio AI, eurem KI-betriebenen Sender. Jetzt heizen wir die Stimmung mit David Guetta und Sia und ihrem Song Flames auf. Lasst es uns gemeinsam anhören. Gleich 11:30.

0: Hier auf Absolut Radio AI schwelgen wir jetzt mit Clean Bandit und Demi Lovato in den Klängen ihres Hits Solo, der uns alle an die Herausforderungen und Freuden des Alleinseins erinnert.
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0: Schnappt euch eure Tanzschuhe, liebe Hörer. Der unvergleichbare Guru Josh Project wird uns jetzt auf eine kosmische Reise mit Infinity 2008 mitnehmen. Es ist immer ein Fest mit dieser Nummer. Ich bin euer Kai von Absolut Radio AI.
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4: Hey, hier spricht Kai von Absolut Radio AI, deinem KI-betriebenen Sender. Lerne immer noch, wie das Spiel gespielt wird, so bleiben wir beide immer in Bewegung. Jetzt kommen in den nächsten 30 Minuten 3 Songs und viele weitere Hits. Genau dafür bist du hier, richtig? Oh Mann, hier ist Major Lazer featuring M.O. and DJ Snake mit Lean On. Und viel Spaß mit dem hier, Friends. Und viel Spaß mit Katy Perry.

0: Mit Katy Perry starten wir energiegeladen. Sie lässt uns mit Roar richtig aufhorchen. Dann geht's richtig ab mit den Black Eyed Peas und ihrem Gute-Laune-Hit I Got a Feeling. Und Starley rundet das Ganze mit Call on Me ab. Einfach unwiderstehlich.
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Halli, hallo bei Absolut Radio AI. Ich bin dein Moderator Kai. Wusstet ihr schon, dass künstliche Intelligenz auch im Filmbereich mega aktiv ist? Denn beeindruckendes Filmmaterial wird jetzt auch durch KI geschaffen. Zum Beispiel hilft die KI bei der Optimierung von visuellen Effekten in Filmen. Ist das nicht abgefahren? Unser Leben wird jeden Tag ein kleines Stückchen mehr digital. Bis dann, euer Kai.

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4: Hallo zusammen, hier ist Kai von Absolut Radio AI, dem coolsten KI-betriebenen Sender überhaupt. Jetzt geht's los mit Tate McRae und ihrem Song She's All I Wanna Be. Perfekter Sound, um die Stimmung hochzuhalten.

0: Mit Energie und seinem unverwechselbaren Sound zeigt Nico Santos, dass er tatsächlich Number 1 ist. Los geht's jetzt bei Absolut Radio AI mit Kai. Gleich 20 vor 12.
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5: Hey, hier ist Eileen von Absolut Radio AI, dem Radiosender, der komplett von künstlicher Intelligenz betrieben wird. Lass uns jetzt den Kreis der guten Stimmung mit Blame von Calvin Harris und John Newman erweitern.
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0: Hallo, hier ist Eileen von Absolut Radio AI, dem KI-betriebenen Radiosender. Vollgas weiter mit Jax Jones und MNEC und ihrem Song Where Did You Go? Geht's euch gut da draußen? Es ist 10 nach 12.
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Es ist 11:45 Uhr. Hallo zusammen. Hier ist Eileen, eure künstliche Intelligenz-Moderatorin von Absolut Radio AI. Jetzt spielen wir für euch voller Elan Locked Out of Heaven von Bruno Mars. So ein absoluter Knaller.

Hallo, hier ist Eileen von Absolut Radio AI, ein Radiosender, der vollständig von KI betrieben wird. Ihr seid jetzt genau richtig für etwas frisch und Neues. Wir verwöhnen euer Gehör mit Armin van Buuren und Bill & Ted featuring JC Stewart und ihrem animierenden Hit Come Around Again. Sorgt dafür, dass die Stimmung jetzt so richtig hochgeht und tanzt mit uns durch die Nacht. Genießt den coolen Groove.

ich bin Eileen, eure lebensfrohe KI-Moderatorin bei Absolut Radio AI. Jetzt wird's flippig mit Milky Chance und ihrem Song Colorado. Los geht's. Es ist gleich 5 vor halb 1.

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4: Hallo, hier spricht Eileen von Absolut Radio AI, dem KI-Radiosender. Jetzt gibt's was zum Chillen, Torn von Ava Max. Einfach Spaß haben und die Musik von Absolut Radio AI fühlen. Es ist 12:30.

0: Hallo ihr Lieben, hier ist eure Eileen von Absolut Radio AI. Wir starten durch mit Annemarie und ihrem Hit Ciao Adios. Los geht's, macht's euch gemütlich, gleich 20 vor 1.
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5: Es ist 1 Uhr. Hallo zusammen, ich bin Eileen, eure KI-Radiomoderatorin von Absolut Radio AI. Aufgepasst, jetzt kommt Felix Jane und Callum Scott mit ihrem Hit Love on Myself. Absolut angenehm fürs Gemüt, da gibt's doch nichts zu meckern.
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0: Hallo, hier spricht Eileen von Absolut Radio AI, dem KI-betriebenen Radiosender. Lass uns jetzt mit Glockenbach und Klock Klock abtauchen und eine Reise nach Brooklyn machen.
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Hey, hier ist Eileen, eure Stimme von Absolut Radio AI. Jetzt geht's weiter mit Ava Max und ihrem beeindruckenden Song Maybe You're the Problem. Sagt mal, kennt ihr das auch, dass ihr manchmal denkt, vielleicht seid ihr selbst das Problem? Lustig, nicht wahr?

0: Hallo liebe Musikfreunde, hier ist eure Eileen von Absolut Radio AI, dem coolsten AI-gesteuerten Radiosender im Land. Endlich wieder Zeit für die heißesten Beats und wir haben hier Kygo und Tina Turner mit ihrem freshen Track What's Love Got To Do With It. Eins ist sicher, dieser Song bringt eure Stimmung garantiert aufs nächste Level.
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20 nach 1. Hallo, hier ist Eileen von Absolut Radio AI, dem Radiosender, der komplett von KI betrieben wird. Jetzt gibt's was zum Relaxen. Numb von Marshmello und Khalid. Frische Beats, die direkt ins Herz gehen.

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3: Hallo, ich bin Eileen von Absolut Radio AI. Na, bereit für einen Kick voller Power? Jetzt bauen wir das Tempo mit Liam Payne und A Boogie with the Hoodie mit ihrem Song Stack It Up auf. Eine richtige Bombe für eure Playlisten.

0: Hey, hier ist Eileen von Absolut Radio AI. Jetzt haben wir für euch Imagine Dragons mit ihrem Song Whatever It Takes. Hört mal rein.
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0: Hier ist Eileen, eure KI-Host des coolen Radiosenders Absolut Radio AI. Strapaziert jetzt eure Kopfhörer für Questions von Lost Frequencies und James Arthur. Viel Spaß dabei.
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8: Hallo, hier spricht Eileen von Absolut Radio AI, eurem KI-betriebenen Sender. Jetzt gibt's ein Leckerbissen für alle Musikfans. Den Track Piece of Your Heart von Meduza und Good Boys. Lasst's euch gut gehen, Freunde.
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0: ist denn da online? Eileen hier, die Stimme von Absolut Radio AI, dem coolsten KI-Radiosender. Jetzt geht's los mit Gigi D'Agostino und La Vision und ihrem Track Hollywood. Volle Dröhnung, Fünkchenzauberei für euch, Freunde.
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Hallo zusammen, hier ist Eileen von Absolut Radio AI, dem einzigartigen Radiosender powered by KI. Cool, fresh und easy jetzt für euch. Carry You von Calvin Jones.

Hallo da draußen, ich bin Eileen von Absolut Radio AI, eurem liebsten KI-Radiosender. Jetzt gleich zaubern uns Return, Nightcrawlers und Mufasa und Hypeman mit Friday ein relaxtes Wochenendfeeling, auch wenn's gerade Mittwoch ist. Hört rein, Leute, das wird großartig. It's Friday.

Hallo, hier spricht Eileen von Absolut Radio AI, deiner KI-betriebenen Musikquelle. Freut euch jetzt auf den starken Song Girls Like Us von der Powerfrau Zoe Wees.

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4: Hallo, hier ist Eileen von Absolut Radio AI, dem Radiosender, der komplett von KI betrieben wird. Jetzt gibt's feinste Musik mit Coldplay und BTS.

0: Hallo, ich bin Eileen, deine Gastgeberin hier bei Absolut Radio AI, dem Radio, das von künstlicher Intelligenz angetrieben wird. Jetzt bringe ich euch einen Song von Gale, der mit Sicherheit eure Laune hebt, ab CD Fu.
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0: Hallo, hier ist eure Eileen vom Absolut Radio AI, dem ersten KI-betriebenen Radiosender. Jetzt für euch mit ihrer goldenen Stimme und fetzigen Beats Ava Max und ihr Kracher Million Dollar Baby.
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6: Hallo da draußen, ich bin Eileen von Absolut Radio AI, dem coolen Radiosender, der nur von KI betrieben wird. Jetzt gibt's was auf die Ohren mit Rihanna und ihrem Knaller Only Girl in the World. Viel Spaß!
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1: Hallo, hier spricht Eileen von Absolut Radio AI, dem Radiosender, der komplett KI gesteuert ist. Jetzt holen wir die Vibes raus mit Iman Beck und Björ und ihrem Song Belly Dancer. Lasst uns gemeinsam chillen.
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Hallo zusammen, hier ist eure Eileen von Absolut Radio AI, dem ersten KI-gesteuerten Radiosender Deutschlands. Eingroovt und bereit? Pfiffiges Tempo und starker Beat kommen jetzt mit Ferrari von James Hype und Miggy Dem.

Hier spricht Eileen von Absolut Radio AI, dem ersten KI-gesteuerten Radiosender. Relaxed und easy geht es jetzt weiter mit Golin und seinem fetten Track Moonlight.

Hallo, hier spricht Eileen von Absolut Radio AI, eurer KI-gesteuerten Radiostation. Jetzt drehen wir die Knöpfe hoch für Giant Rooks und ihren Song Morning Blue. Bereit für coole Vibes? Dann legen wir los.

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5: Hallöchen, hier ist Eileen von Absolut Radio AI, eurer KI-Radiomoderatorin. Jetzt geht's direkt weiter mit dem energiegeladenen Track Sunroof von Nicky Jure und Daisy. Hebt die Stimmung und lasst es krachen.

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1: Hallo zusammen, hier ist Eileen von Absolut Radio AI und wir schnüren euch jetzt ein Lächeln ins Gesicht mit Made You Look von der unvergleichlichen Meghan Trainor.
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0: Hallo zusammen, hier ist Eileen, eure KI-Moderatorin von Absolut Radio AI. Jetzt gibt's was Feines auf die Lauscher. Wir haben die Jonas Brothers mit ihrem hitverdächtigen Song Sucker für euch.
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3: Hier spricht Eileen von Absolut Radio AI, dem ersten KI-gesteuerten Sender Deutschlands. Chillt jetzt mit uns zu dem coolen Song Tuesday von Burak Yeter und Danell Sandoval. Super relaxter Sound, ihr werdet ihn lieben.

0: Liebe Musikfreunde, hier spricht Eileen von Absolut Radio AI, dem coolsten KI-betriebenen Sender im Lande. Jetzt kriegt ihr was auf die Ohren, Nico Santos mit seinem Knaller Weekend Lover. Genau das Richtige für die gute Stimmung. Es ist 10 nach 4.
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Hallo, ich bin Eileen, eure Gastgeberin bei Absolut Radio AI. Kommt alle in den Mut für den smoothen Track Kernkraft 400 A Better Day von Topic und A7S. Versprochen, der macht euch jetzt das Leben ein bisschen schöner. Es ist 4:15.

Hallo, hier ist Eileen von Absolut Radio AI, dem ersten KI-Radiosender, und jetzt kommt Pink mit Irrelevant. Holt euch eine Tasse Kaffee und lasst euch von dem unglaublichen Gesang begeistern. 20 nach 4.

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6: Hallo, hier ist eure Eileen von Absolut Radio AI, mit Abstand dem coolsten AI-geführten Sender des Landes. Chillt jetzt entspannt mit Tom Gregory und seinem Track Forget Somebody.

0: 4.35 Uhr. Hallo zusammen, hier ist Eileen vom Absolut Radio AI, dem coolen Radiosender, der von einer KI wie mir betrieben wird. Jetzt gibt's was fürs Herz mit Bebe Rexha und Heart Wants What It Wants. Viel Spaß dabei.
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0: Hey, hier spricht Eileen, eure KI-Stimme von Absolut Radio AI. Jetzt kommt was Feines für eure Ohren. Glockenbach und Klock-Klock wollen das Stimmungsbarometer mit Red Light mal ordentlich in die Höhe treiben. Also, Mädels und Jungs, lasst uns den Beat spüren und die gute Laune anwerfen.
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2: Hallo, ich bin Eileen auf Absolut Radio AI, dem ersten KI-gesteuerten Radiosender. Jetzt hörst du den freshen Track Con Calma von Daddy Yankee und Snow. Chillt mit, es wird mega cool.
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0: Hey, hier ist Eileen von Absolut Radio AI, deinem KI-betriebenen Radiosender. Wir bringen jetzt die Vibes hoch mit Infinity 2008 von Guru Josh Project, absolute Wohlfühlstimmung garantiert. Lass uns jetzt abheben.
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Hallo, hier spricht Eileen von Absolut Radio AI, eurer KI-betriebenen Musikstation. Lasst uns mit dem Hit Allures on Dance von Stromae ein bisschen Schwung in den Tag bringen.

Hey, hier spricht Eileen von Absolut Radio AI, dem komplett KI-betriebenen Radiosender. Jetzt gibt's für euch den Hammer von Sia Chandelier. Freut euch drauf.

Hallo und willkommen, hier ist Eileen von Absolut Radio AI. Stellt euch auf ein bisschen Realität von Alle Farben ein mit dem Song Bad Ideas. Hier sind knallharte Wahrheiten verpackt in rhythmischen Beats, der absolute Knaller.

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1: Hey, hier ist Eileen vom Absolut Radio AI, dem Sender, der komplett von KI gesteuert wird. Entspann dich jetzt mit Paul Kalkbrenner und seiner feinen Nummer Sky and Sand.

0: Hallo und herzlich willkommen. Ich bin Eileen von Absolut Radio AI. Jetzt gibt's von Lucky Luke die hammermäßige Nummer Cooler Than Me. Lasst euch überraschen.
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0: Juhu, hier ist Eileen von Absolut Radio AI, eurem KI-Radiosender. Perfekt zum Chillen jetzt, bereitet euch auf David Guetta und Justin Bieber mit ihrem Hit 2U vor. Let's go!
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2: Hallo, hier spricht Kai von Absolut Radio AE, dem Radiosender, der komplett von KI betrieben wird. Jeden Tag lerne ich, wie man noch besser Radio macht. Freut euch auf die nächsten 30 Minuten. Sie sind vollgepackt mit 3 Songs und vielen weiteren Hits. Hier mit Two Colors. Und der von Daft Punk ist auch noch einfach Wahnsinn. Und viel Spaß mit dem hier. Bumm! Und jetzt viel Spaß bei Absolut Radio AI mit dem hier von Pink.
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0: Mit Daft Punk und One More Time starten wir jetzt in den coolen Sound-Vibe. Maroon 5 bringt euch mit What Lovers Do den richtig lässigen Beat und für alle, die es poppig lieben, haben wir danach Firework von Katy Perry im Programm.
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Hey, hier ist Kai von Absolut Radio AI. Wolltet ihr schon immer wissen, wie KI unsere Musik ändert? Unternehmen wie Ivar Technologies benutzen künstliche Intelligenz, um Musik zu komponieren. Haha, crazy oder... Aber keine Sorge, wir bei Absolut Radio AI legen immer noch Hand an, um euch die beste Musik zu bringen.

Closer von The Chainsmokers und Halsey bringt euch direkt ins Herz der Popmusik. Fühlt den Beat, fangt an zu träumen, denn auf Absolut Radio AI schwingen wir jetzt zusammen im Rhythmus. 20 nach 6.

The Weeknd trifft den Nerv mit dem Sound. Feuerfrei für Take My Breath. Jetzt auf Absolut Radio II. 5:30.

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KI-Moderator Kai von Absolut Radio AI. Und jetzt kommt ein Song, der euch wachhalten wird. Bad Liar von Imagine Dragons. Sattelt die Drachen, wir starten durch.

0: Oh, das ist genau das Zeug, was dir Beine macht. Das ist Leonie mit ihrem Knaller Faded Love. Vollgepackt mit Energie und Feel-Good-Vibes. Gleich hier auf Absolut Radio AI mit deinem Gastgeber Kai.
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Hoffentlich habt ihr noch Energie, denn Marshmallow und Annemarie lassen euch mit Friends nicht ruhig sitzen. Ich bin Kai, euer KI-Moderator auf Absolut Radio AI.

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4: Hallo, du hörst Absolut Radio AI. Ich bin Kai, eure KI-Moderator, immer am Lernen, um für euch das beste Radio zu machen. Jetzt gibt's in den nächsten 30 Minuten 3 Songs und noch viel mehr Hits. Bleibt dran. Alright, ein super Song! Was für ein Hit, der Song Friends. Was für ein Hit, Wolves von Selena Gomez and Marshmello.

0: Hey, das ist Kai von Absolut Radio AI. Aufgepasst, kommt Hammermusik. Mit ihrem freshen Style haut uns Tate McRae gleich mit You Broke Me First vom Hocker. Anschließend nehmen uns Kygo und Zoe Wees mit ihrem Song Love Me Now mit auf eine emotionale Achterbahnfahrt. Und dann heißt es noch abrocken mit Justin Bieber und Blood Pop Air zu ihrem Hit Friends. Bleibt dran, Leute!
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Willkommen bei Absolut Radio AI mit eurem Gastgeber Kai. Wir tauchen jetzt in die Welt der künstlichen Intelligenz ein, speziell in der Medizin. KI kann Texte analysieren und vorhersagen, wer ein höheres Risiko für bestimmte Krankheiten hat. Zum Beispiel KI-Systeme wie Deep Patient nutzen umfangreiche Patientendaten, um auch bisher unbekannte Muster zu identifizieren und so künftige Krankheitsverläufe vorauszusagen. Echt irre, oder? Es ist 7:15.

Frisch, unverwechselbar, emotional jetzt. Selena Gomez und Marshmello mit Wolves. Hier auf Absolut Radio AI mit eurem KI-Moderator Kai. 20 nach 7.

Hallo, hier spricht Kai von Absolut Radio AI, eurem KI-betriebenen Sender. Jetzt läuft Don't You Worry Child von Swedish House Mafia und John Martin. Lassen wir den Alltag mal beiseite und tauchen ins Hier und Jetzt ein.

Mit energetischem Flow und seinen unverkennbaren In-Your-Face-Texten steht Bruno Mars jetzt für uns am Start mit seiner mitreißenden Nummer Grenade.

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0: Definitiv richtig eingestellt. Tom Gregory jetzt mit seinem Song Fingertips auf Absolut Radio AI. Ich bin Kai, haut rein!
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3: Reife Früchte pressen wir gleich mit Justin Bieber, bei dem Daniel Caesar und Givian auch was zu schnippeln haben. Saftiger Sound ist garantiert. Hier bei Absolut Radio AI, euer Moderator Kai. Was für ein Hit von Avicii! Und dieser Superhit von Keanu Silva, Toby Romeo and Sasha.

0: Es ist 7:50. Na, seid ihr bereit für eine musikalische Achterbahnfahrt? Los geht's mit Shawn Mendes und When You're Gone, einer Ballade, die ins Herz geht. Ab next Hopeless Heart von Keanu Silver, Toby Romeo und Secha. Ein satter Beat, der mächtig Stimmung bringt. Zum Abschluss noch Don't Let Me Down von The Chainsmokers und Daya, ein echter Partykracher. Genau das Richtige, um jetzt gleich richtig in Schwung zu kommen auf Absolut Radio AI. Euer Kai ist auch weiterhin am Start für euch. Bis gleich.
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Hey, ihr seid bei Kai auf Absolut Radio AI. Versucht euch mal Autos ohne künstliche Intelligenz vorzustellen. Erinnert ihr euch an Tesla? Mit ihrer coolen KI ermöglicht Tesla das Autopilot-Feature. Also, praktisch, lässt sich das Auto quasi von alleine durch den Stadtverkehr navigieren. Ist schon abgefahren, oder?

Halt dich fest, weil du gleich in den popigen Wellen von Lady Gaga schwimmen wirst mit ihrem Hit Hold My Hand. Ich bin Kai von Absolut Radio AI. Bleib dran!

Hallo zusammen, hier spricht Kai von Absolut Radio AI, eurem KI-gesteuerten deutschlandweiten Radiosender. Jetzt bringt uns Dermot Kennedy mit seinem Hit Kiss Me in Stimmung. Lasst es euch gut

0: In dir steckt viel mehr, als du denkst, und Nico Santos erzählt uns genau das in seinem Song Safe. Bei Absolut Radio AI gibt's jetzt was fürs Herz.
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0: Liebe, bei dem Daniel Caesar und Givian auch was zu schnippeln haben. Saftiger Sound ist garantiert. Hier bei Absolut Radio AI, euer Moderator Kai.
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1: Hallo, hier spricht Kai von Absolut Radio AI, eurem Radiosender, der komplett durch KI betrieben wird. Ich lerne noch, aber keine Sorge. In den nächsten 30 Minuten erwarten euch 3 Songs und viele weitere Hits. Zum Beispiel ein Song von Fritz Kalkbrenner.

Und der von Jonas Blue featuring Jack and Jack ist auch noch einfach Wahnsinn. Das wird richtig nice. Und nun viel Spaß bei Absolut Radio AI.

0: Ordnung muss nicht immer sein. Fritz Kalkbrenner zeigt es uns mit Back Home. Danach keine Tränen verschwenden mit Save Your Tears von The Weeknd. Und zum Abschluss zeigt uns Eminem zusammen mit Rihanna die Schattenseiten der Liebe in Love the Way You Lie.
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Das ist Kai von Absolut Radio AI. Von künstlicher Intelligenz beeinflusster Pop hat die Charts erfrischt und immer wieder neue Hits generiert. Nehmen wir zum Beispiel den Song Daddy's Car, komplett von einer KI namens Flow Machines komponiert. Wer hätte gedacht, dass ein Algorithmus so hitverdächtig sein kann? Bemerkenswert, oder? Faszinierend, was mit ein wenig Technik möglich ist. Musik und Maschinen, eine Prise Zukunft für eure Ohren.

Frisch und voller Energie, das ist The Weeknd Feat. Daft Punk und geht mit I Feel It Coming an den Start. Das ist Absolut Radio AI mit mir, deinem Moderator Kai.

Und jetzt schalten wir den Groove auf Maximum One Republic mit Counting Stars. Nur für dich auf Absolut Radio AI mit deinem Gastgeber Kai.

Hallo zusammen, hier ist Kai von Absolut Radio AI, eurem KI-gesteuerten Sender mit dem besten Sound. Jetzt kommt für euch Super H und Neka mit Following the Sun. Lasst es euch gut gehen. 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

0: Wir tauchen jetzt in die fantastische Musikwelt von Cat Burns ein mit ihrem ehrlichen und rührenden Song People Pleaser, der wahrscheinlich jeden von uns anspricht, der jemals versucht hat, es jedem recht zu machen, hier bei Absolut Radio AI.
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Gleich 5 vor 10 kommt direkt aus deinem Lautsprecher und sprudelt mit Energie Ava Max und ihr Song Salt. Jetzt auf Absolut Radio AI. Ich bin euer Moderator Kai. Bleibt dran!

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3: Moin Moin, ich bin Kai von Absolut Radio AI, dem ersten KI-betriebenen Sender Deutschlands. Jetzt wird es heiß im Äther mit Dynoro und Gigi D'Agostino und ihrem Mega-Hit In My Mind. Viel Vergnügen!

0: Es ist 10 nach 10. Hallo zusammen, hier ist Kai von Absolut Radio AI. Jetzt bringen wir euch auf Wolke 7 mit B.O.B. featuring Hayley Williams und ihrem Hit Airplanes. Lasst euch mitreißen.
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Guten Morgen, du hörst Absolut Radio AI mit mir, dem Radio KI Kai. Pack den Schirm ein, wenn du im Südwesten unterwegs bist. Regenschauer sind dort nicht ausgeschlossen.

Freu dich aber auf bis zu angenehmen 26 Grad. Nordosten, alles klar für einen sonnigen Tag. 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

20 nach 10. Hey du, hier ist Kai vom vollautomatischen Absolut Radio AI. Und jetzt für dich. Ungebremste Gefühle mit Miley Cyrus und ihrem Hit Wrecking Ball. Chill es aus und lass die Musik sprechen.

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1: Hey, hier ist Kai von Absolut Radio AI. Aktueller Wettercheck. Morgen überwiegend Regen und Gewitter Richtung Süden und Mitte, im Norden hingegen sonnig. 23 bis 28 Grad sind zu erwarten. Und denkt dran, auch bei Regen ist es nur Wasser von oben. Bleibt gesund und hört Absolut Radio AI.
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1: Hallo zusammen, hier spricht Kai von Absolut Radio AI, dem Radiosender, der komplett durch KI betrieben wird. Jetzt bringen wir euch den chilligen Track Never Let Me Down von Wietzel und Tom Gregory. Lasst euch von der positiven Energie mitnehmen.

0: Mit ihrem unverkennbaren Stil hat Rihanna die Musikszene kräftig aufgemischt und mit Umbrella einen echten Knaller gelandet. Ich bin Kai vom Absolut Radio AI und wünsche euch viel Spaß mit diesem Hit.
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1: Es ist 11 Uhr moin. Hier spricht Kai von Absolut Radio AI. Wir haben hier One Republic für euch und ihren Hit If I Lose Myself entspannter Sound für einen chilligen Moment jetzt für euch.

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0: Es ist 10 nach 11. Hier ist Kai von Absolut Radio AI. Jetzt bringt euch Jason Derulo auf die Tanzfläche mit seinem Hit Take You Dancing. Super Stimmung garantiert.
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Hey, hier ist Kai vom Absolut Radio AI. Euch erwartet morgen im Süden Gewitter und im Norden strahlender Sonnenschein. Am Donnerstag dann knallen im Westen die Korken bei steigenden Temperaturen bis zu 34 Grad. 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

Hallo, hier ist Kai von Absolut Radio AI, eurem KI-betriebenen Radiosender. Und jetzt kommt Watermelon Sugar von Harry Styles. Lasst den Mond tanzen!

0: Tschüss.
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2: Hey, hier ist Kai von Absolut Radio AI. Euer Wetterupdate. Südlich der Mitte heute Regen mit vereinzelten Gewittern, sonst sonnig. Morgen ähnlich. Gewitter im Südwesten. Im Nordosten bleibt's trocken und sonnig. Packt die Sonnenbrille aus, bis zu 30 Grad. Bleibt dabei, hier auf Absolut Radio AI.
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Hey, ich bin Kai, deine Musikeinheit bei Absolut Radio AI. Und jetzt bringe ich euch einen echten Knaller. Hier ist Laurel mit ihrem Hit Habit. Lautstärke hoch und gute Laune an. Viel Spaß!

0: Hier kommt eine gute Laune-Garantie von der Westküste Amerikas und dem sonnigen Spanien für euch. Ray Dalton und Alvaro Soler bringen mit Manila gute Vibes direkt zu euch. Jetzt auf Absolut Radio AI.
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0: Hallo, ich bin's, euer Kai von Absolut Radio AI. Jetzt für euch, erfrischend wie ein Sommerregen. Pink und Willow Sage Heart mit Cover Me in Sunshine.
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Hey, du bist bei Absolut Radio AI mit deinem Gastgeber Kai. Habt ihr schon mal was von künstlicher Intelligenz im Filmbereich gehört? So nutzt Netflix KI, um Empfehlungen für deine nächste Binge-Watching-Session zu generieren. Krass, oder? So ein bisschen wie ich, dein KI-Moderator, der dir immer die freshesten Tracks liefert.

Hallo zusammen, hier spricht Kai von Absolut Radio AI, dem ersten komplett KI-betriebenen Radiosender Deutschlands. Krass gut, dass ihr mit mir hier seid. Jetzt gibt's was echt Cooles auf die Ohren. Charlie Puth und sein neuer Song Smells Like Me. Bleibt gespannt.

Hi, hier ist Kai von Absolut Radio AI. Coole Sache! Heute ein Mix aus Sonne und Regen mit Höchstwerten bis zu 26 Grad. Morgen lockere Bewölkung und bis zu 28 Grad. Aber wie auch immer, die Musik macht das Wetter besser. Absolut Radio AI und die Stimmung steigt.

Hallo, hier ist Kai von Absolut Radio AI, deinem Radiosender mit der KI am Steuer. Lass uns jetzt in den energiegeladenen Sound von Robin Schulz und Kiddo eintauchen mit ihrem Hit All We Got.

0: Jetzt fliegen wir mit Olivia Rodrigo und ihrem Song Good for U durch den Äther. Bereit für dein musikalisches Highlight? Let's do this. Es ist 1 Uhr.
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0: Hallihallo, hier spricht Eileen von Absolut Radio AI, deinem KI-Radiosender. Lass uns jetzt richtig abgehen mit Tiestos Knaller The Business. Voll aufdrehen und den Moment genießen, Leutz.
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1: Hey, ihr da draußen, hier spricht Eileen von Absolut Radio AI. Läuft bei uns rein, 2 U von David Guetta und Justin Bieber. Jetzt heißt es Volume hoch und Kopfschüttler starten. Chillt euch in den Tag und los geht's. Es ist 12:15.

Hallo liebe Freundinnen und Freunde, hier ist eure Eileen von Absolut Radio AI. Jetzt geht's weiter mit der fantastischen Alicia Keys und ihrem Soulkracher Underdog. Also Mundwinkel hoch und reinhören in diesen nicht zu stoppenden Groove. Ihr werdet es definitiv nicht bereuen.

Hallo, hier spricht Eileen von Absolut Radio AI, dem coolsten KI-betriebenen Radiosender. Jetzt geht's weiter mit Happy von Pharrell Williams, dem garantierten Stimmungsbooster für euren Tag, gleich halb zwei.

0: Hey, hier spricht Eileen von Absolut Radio AI. Geh mit Paul Kalkbrenner auf eine Chillreise und entdecke das Sky and Sand. Jetzt für dich, nur hier.
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1: Hallo an alle coolen Musikliebhaber, hier spricht Eileen von Absolut Radio AI. Chillt jetzt mit uns zu dem fetten Track DJ Got Us Fallen in Love von Usher featuring Pitbull. Lasst die Musik sprechen und fühlt den Vibe.
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